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2: Im Studio Hanna Messerschmidt. Die Gewerkschaft Verdi ruft morgen zu bundesweiten Warnstreiks im Handel auf. Beschäftigte in Supermärkten, Lagern und im Großhandel sollen ihre Arbeit niederlegen. In vielen Städten gibt es Kundgebungen. Hintergrund sind stockende Tarifverhandlungen. Die Bundesregierung hat das neue Heizungsgesetz auf den Weg gebracht. Öl- und Gasheizungen sollen langfristig erlaubt bleiben. Kritiker sehen Nachteile für den Klimaschutz. Weiterer Beschluss: Täter sollen härter bestraft werden, wenn sie bei Raub oder Vergewaltigung K.O.-Tropfen einsetzen. In Baden-Württemberg ist die Ära Winfried Kretschmann offiziell vorbei. Cem Özdemir ist jetzt neuer Ministerpräsident. Der Grüne hat bei der geheimen Wahl im Landtag allerdings nur 93 der insgesamt 112 Stimmen seiner grün-schwarzen Koalition bekommen. Deutsche Unis stehen bei ausländischen Studenten weiter hoch im Kurs. Im UNESCO-Ranking der beliebtesten Studiländer liegt Deutschland auf Platz 4, hinter den USA, Großbritannien und Australien. 30% der Erstsemester an deutschen Unis kommen laut Statistischem Bundesamt aus dem Ausland.

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8: Im Studio Uwe Schimonek. Die Gewerkschaft Verdi hat für morgen bundesweite Warnstreiks im Handel angekündigt. Grund sind die festgefahrenen Tarifverhandlungen. Betroffen ist eine riesige Branche. Über 5 Millionen Menschen arbeiten im deutschen Handel, davon über 3 Millionen im Einzelhandel. Deutschlands Ärzte fordern, Social Media sollte für unter 16-Jährige verboten werden. Die Bundesärztekammer spricht von zunehmenden gesundheitlichen Risiken wie schlechterem Schlaf, Konzentrationsproblemen und Entwicklungsstörungen. Als erstes Land hatte Australien ein Social Media Verbot eingeführt. Heute an Himmelfahrt sind wieder viele Gruppen mit Bollerwagen und Musik unterwegs. Die deutsche Verkehrswacht warnt aber, Alkohol und Straßenverkehr passen nicht zusammen. Laut Statistischem Bundesamt kommt es an keinem anderen Tag im Jahr so häufig zu Alkoholunfällen auf den Straßen. US-Präsident Donald Trump ist in China von Staatschef Xi empfangen worden. In der großen Halle des Volkes in Peking schüttelten sie sich die Hände. Bei dem Besuch geht es Trump vor allem um Wirtschaftsdeals. Er wird von mehreren Wirtschaftsbossen begleitet, unter anderem Tesla-Chef Elon Musk.

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5: Im Studio Uwe Schimonek. In Chinas Hauptstadt Peking ist US-Präsident Trump mit Staatschef Xi zusammengekommen. Trump geht es bei dem Treffen vor allem um neue Wirtschaftsdeals. Aber auch der Iran-Krieg und der Ukraine-Krieg werden sicherlich angesprochen. Es ist der erste Besuch eines US-Präsidenten seit fast 10 Jahren. Deutschlands Ärzte fordern, Social Media sollte für unter 16-Jährige verboten werden. Die Bundesärztekammer spricht von zunehmenden gesundheitlichen Risiken wie schlechterem Schlaf, Konzentrationsproblemen und Entwicklungsstörungen. Als erstes Land hatte Australien ein Social Media Verbot eingeführt. Kurz vorm Auftakt der Fußball-WM in den USA, Kanada und Mexiko steht der FIFA Ärger ins Haus. Der US-Bundesstaat Kalifornien prüft derzeit mögliche Verstöße beim Ticketverkauf. Demnach sollen Fans teure Tickets gekauft und dann Stadionplätze bekommen haben, die eigentlich zu niedrigeren Preiskategorien gehören. Die Gewerkschaft Verdi ruft morgen zu bundesweiten Warnstreiks im Handel auf. Beschäftigte in Supermärkten, Lagern und im Großhandel sollen ihre Arbeit niederlegen. In vielen Städten gibt es Kundgebungen. Hintergrund sind stockende Tarifverhandlungen.

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3: Im Studio Uwe Schimonek. US-Präsident Donald Trump ist in China von Staatschef Xi empfangen worden. In der großen Halle des Volkes in Peking schüttelten sie sich die Hände. Bei dem Besuch geht es Trump vor allem um Wirtschaftsdeals. Er wird von mehreren Wirtschaftsbossen begleitet, unter anderem Tesla-Chef Elon Musk. Ärzte in Deutschland schlagen in der Debatte um ein Social-Media-Verbot Alarm. Die Bundesärztekammer fordert ein Verbot für unter 16-Jährige wie in Australien und warnt vor gesundheitlichen Folgen bei Kindern und Jugendlichen wie Schlaf- und Konzentrationsproblemen. Heute an Himmelfahrt sind wieder viele Gruppen mit Bollerwagen und Musik unterwegs. Die Deutsche Verkehrswacht warnt aber, Alkohol und Straßenverkehr passen nicht zusammen. Laut Statistischem Bundesamt kommt es an keinem anderen Tag im Jahr so häufig zu Alkoholunfällen auf den Straßen. Nach dem Ende der dreitägigen Waffenruhe hat Russland die Ukraine erneut mit massiven Angriffen überzogen. In der Hauptstadt Kiew kam es am frühen Morgen zu mehreren Explosionen. Bürgermeister Klitschko rief die Menschen via Telegram dazu auf, sich in Sicherheit zu bringen.

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6: Im Studio Uwe Schimonek. In Chinas Hauptstadt Peking ist US-Präsident Trump mit Staatschef Xi zusammengekommen. Trump geht es bei dem Treffen vor allem um neue Wirtschaftsdeals. Aber auch der Iran-Krieg und der Ukraine-Krieg werden sicherlich angesprochen. Es ist der erste Besuch eines US-Präsidenten seit fast 10 Jahren. Deutschlands Ärzte fordern, Social Media sollte für unter 16-Jährige verboten werden. Die Bundesärztekammer spricht von zunehmenden gesundheitlichen Risiken wie schlechterem Schlaf, Konzentrationsproblemen und Entwicklungsstörungen. Als erstes Land hatte Australien ein Social Media Verbot eingeführt. Altkanzlerin Merz nimmt Schwarz-Rot gegen Kritik in Schutz. Sie fordert mehr Gelassenheit im Umgang mit Meinungsverschiedenheiten. Dass etwa in einer Koalition bei komplexen Themen wie der Gesundheitsreform nur gleiche Meinungen herrschten, sei schier ausgeschlossen, sagte sie dem Fokus. Die Gewerkschaft Verdi ruft morgen zu bundesweiten Warnstreiks im Handel auf. Beschäftigte in Supermärkten, Lagern und im Großhandel sollen ihre Arbeit niederlegen. In vielen Städten gibt es Kundgebungen. Hintergrund sind stockende Tarifverhandlungen.

0: Oh geil, da freue ich mich jetzt schon drauf, dass ich das morgen machen kann. Und es sind meistens auch nur so Kleinigkeiten, wie bei mir zum Beispiel, wenn ich weiß, ich habe richtig Zeit auszuschlafen und mir dann einen Kaffee im Bett zu machen. Und dann möchte ich in Ruhe meine Gesichtspflege machen.
1: Ich liebe es auch, wenn ich am Wochenende endlich meine Kaffeemaschine anmachen kann. Oh. Das mache ich unter der Woche nicht, da ist mir die Zeit einfach zu knapp in der Früh. Und deswegen für mich immer wieder ein Highlight.
0: Wo genießt denn du eigentlich deinen Kaffee, wenn du frei hast?
1: In der Küche.
0: Und was machst du nebenbei? Prospekte lesen? Oder was
1: auch,
0: machst du
1: so? Prospekte lesen, ein bisschen übers Leben philosophieren und Reels anschauen. Ja, gebe ich ehrlich zu.
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0: starten durch mit den 10 Hits am Stück. In 15 Minütchen gibt's Lady Gaga und Doechii mit Runway. Jetzt aber noch ein entspannter Start ins lange Wochenende mit Hug Yourself von Kamrat. Ich bin Anna. Hi!
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Das heißt, es gibt immer die besten neuen Hits. Und Leute, wer von euch war schon in Teufel trägt Prada 2? Ich war tatsächlich direkt, als der Film rauskam. Und ich spoiler mal an der Stelle. Lady Gaga ist einfach eine Granate. Nicht nur schauspieltechnisch, sondern natürlich auch musikalisch. Wenn ihr mir jetzt nicht glaubt, dann hört doch einfach mal selbst Runway von Lady Gaga und Doechii für euch. Ich bin Anna. Viel Spaß.

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2: Im Studio Uwe Schimonek. Die USA und China sollten Partner und keine Gegner sein. Das hat Staatschef Xi beim Besuch von Präsident Trump in Peking mit Blick auf die US-Waffenlieferungen an Taiwan gesagt. Weiteres Thema sind die Handelsbeziehungen. Die Chinesen sollen vor allem mehr amerikanische Flugzeuge und Agrarprodukte kaufen. Ärzte in Deutschland schlagen in der Debatte um ein Social-Media-Verbot Alarm. Die Bundesärztekammer fordert ein Verbot für unter 16-Jährige wie in Australien und warnt vor gesundheitlichen Folgen bei Kindern und Jugendlichen wie Schlaf- und Konzentrationsproblemen. Russland hat die Ukraine in der Nacht erneut massiv angegriffen. In Kiew wurde mindestens ein Mensch getötet, 16 weitere verletzt. Landesweit heulten die Sirenen. Nach ukrainischen Angaben feuerte Russland fast 700 Drohnen und knapp 60 Raketen ab, fast alle konnten aber abgefangen werden. Heute steigt in Köln das Pokalfinale der Fußballfrauen. Wolfsburg trifft auf Bayern München, Titelverteidiger gegen Rekordpokalsieger. Anpfiff vor rund 45.000 Fans ist 16 Uhr.

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0: geht über das Gefühl, wenn ein Tor bei der WM fällt. Ihr merkt schon, ich bin mega hyped auf die Weltmeisterschaft. Das Einzige, was für ein perfektes Fußballmärchen noch fehlt, ist ein geiler Song. Und Leute, kein Problem, da habe ich was für euch. Immer die besten neuen Hits gibt's bei Energy und Shakira ist offiziell zurück im WM-Game. Nach Waka Waka und Lalala liefert sie jetzt den nächsten Fußball-Soundtrack. Und viele von euch da draußen sagen jetzt schon, sie hat die WM 2026 komplett gerettet. Der neue Song heißt Die Die zusammen mit Burna Boy und ist heute rausgekommen. Wir hören einfach mal kurz rein. Mega, Dai Dai ist italienisch und heißt so viel wie los geht's. Also absolute Sommerstimmung und Motivationsschub für alle Teams. Vor allem nachdem der erste offizielle WM-Song viele Fans ja eher so semi begeistert hat. Da kommt meiner Meinung nach Shakira, die Frau mit einer WM-Superkraft, genau richtig. Waka Waka kennt ja bis heute wirklich jeder, egal ob Fußballfan oder nicht. Und ich sag so wie es ist, Leute, wenn ein Song es schafft, dass sogar ich, Anna, beim Grillen plötzlich denke, ich wäre ein Nationaltrainer, dann kann das eigentlich nur ein guter WM-Song werden.
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Happy Donnerstag, ihr Lieben. Es ist 11 Uhr. Wir sind mittendrin in den 10 Hits am Stück und genießen den Feiertag gleich mit Sorry Papi von Topic und Becky G. Jetzt aber noch Taylor Swift mit Opalite. Ich bin Anna. Schön, dass ihr dabei seid.

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Anna hier, ihr hört Energy und Leute, ich freue mich schon wie ein kleines Kind, denn für mich geht es endlich mal wieder in den Urlaub, wie für viele von euch bestimmt auch jetzt über die Feiertage und wenn nicht, dann auch nicht schlimm. Wir gönnen uns einfach hier eine geile Zeit und für ein bisschen Fiesta-Feeling gibt's jetzt Sorry Puppy von Topic und Becky G für euch. Hier gibt's immer die besten neuen Hits.

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4: Ja, schön, dass du mit dabei bist heute am Vatertag. Auf deinem Lieblingssender live um 11.30 Uhr. Allen Vätern schönen Vatertag. Die Mamas, die dürfen auch noch mit feiern. Doppelt gemoppelt hält besser, oder? 100 Euro für dich, wenn du uns sagst, was hier rauskommt. Und vielleicht haben die Väter bei dieser Frage ja einen kleinen Vorteil.
5: Eine Halbglatze hat 5000 Haare. Wie viele Haare hat dann eine ganze Glatze?
4: Ja, eine Halbglatze hat also 5000 Haare. Ach so. Wie viele Haare hat dann eine ganze Glatze? Richtige Antwort, 100 Euro für dich. 0137 90 30 200. Ruf jetzt an. 0137 90 30 200 für 50 Cent aus allen deutschen Netzen. Hier noch ein paar Mitmachregeln.
6: Mitmachen kann man ab 18. An Minderjährige werden keine Gewinne ausgezahlt. Jeder Anruf kostet 50 Cent aus allen deutschen Netzen.

0: 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Dort sind später auch alle Lösungen und Gewinner notiert. Ein Spiel dauert maximal bis Sendungsende.
1: Hier nochmal die Frage für dich.
2: Eine Halbglatze hat 5000 Haare. Wie viele Haare hat dann eine ganze Glatze?
1: 0137 90 30 200 0137 90 30 200 für 50 Cent aus allen deutschen Netzen. Eine Dame, die sich mit Halbglatzen überhaupt nicht auskennt, denn die hat Haare wie Chewbacca aus Star Wars, ist die Chrissy und die ist bei mir hier im
3: Studio. Ja, danke,
1: Studio.
3: Super. Ich weiß nicht, ob ich das jetzt gut finden soll, weil jeder weiß, wie Chewbacca ausschaut.
1: Ach so, ich habe nicht gesagt das Gesicht, ich habe gesagt die Haare.
3: Ja, dann ist ja gut.
1: Und zwar auch nur am Kopf.
3: Ja, ja, alles gut, dann
1: wollte ich mal gesagt haben, bevor ich heute Nacht wieder die Nacht am Sofa schlafen muss. Also,
3: ja, also.
1: Deswegen nochmal ganz kurz die Kurve gekriegt, Glück gehabt und jetzt... Bist du hoffentlich live in der Show? Wer hat angerufen? Hallo?
4: Hallo, guten Morgen, hier ist Petra.
1: Petra, live in der Sendung, ne?
4: Hallo.
1: Hi, so, eingepackt und mitgenommen, 100 Euro, was kommt denn raus?
4: Eine Glatze hat keine Glatze.
1: Nochmal,
4: eine Haare, meine ich.
1: Ja, richtig, ja, genau. Natürlich, eine Glatze hat keine Glatze, das behauptet jeder ohne Haare, aber hat vor allem keine Haare. Ja, schön. Wunderbar, sagen wir das doch mal mit Bruder Tack. So, dann bleibt mal am Telefon bitte, ja?
4: Ja.
1: Danke fürs Mitspielen. Ich stelle dich rüber in die Gewinnredaktion. Alles Liebe, ja?
4: Danke.
1: Danke dir. Tschüss.
4: Tschüss.
1: Machen wir direkt weiter, würde ich sagen, mit Runde Nummer 2.
2: Ein Mann geht in die Stadt. Es kommen ihm drei Hunde.

0: und 4 Frauen mit jeweils 4 Kindern entgegen. Wie viele Beine gehen in die Stadt?
1: Das ist die große Frage. 0137 90 30 200. Runde ist freigegeben. 0137 90 30 200 für 50 Cent aus allen deutschen Netzen. Mach's wie unsere erste Anruferin. Sei direkt mit dabei, ruf direkt an, hol dir das Geld und Obacht, Oliver war schon mal in einer alten Sendung da und meinte damals das.
2: Was kommt raus?
3: Die 38.
1: Ja, und 38 ist es nicht. Da müssen wir nochmal ran. Klar, haben die Frage erst einmal gestellt, ne? Auch Oliver hat wahrscheinlich damals nur mit halbem Ohr mitgehört. Chrissy, jetzt bist du wieder da. Oliver hat gerade 38, haben wir gerade gehört, eingespielt. Jetzt bist du dran. Was machen wir?
4: Ja, also meine Funktion hier als Geldgeber, ich gehe mal auf alle Fälle mit der Kohle rauf. Ich lege noch 100 Euro drauf, dann sind wir bei 200 Euro Garantiegewinn. Und übrigens, das Geld geht heute raus per Echtzeitüberweisung.
1: Schöne Sache. Also, Möglichkeit ist für dich da. 0137 90 30 200 0137 90 30 200 für 50 sind aus allen deutschen Netzen. Hier nochmal die Frage.
0: Ein Mann geht in die Stadt. Es kommen ihm 3 Hunde und 4 Frauen mit jeweils 4 Kindern entgegen. Wie viele Beine gehen in die Stadt?
1: Naja, wie viele Beine gehen in die Stadt, ist die Frage. Und Obacht, der Frank, der war schon mal in einer alten Sendung vom Kollegen Adri zu hören. Und der hat damals das hier gesagt.
2: Wie viele Beine gehen denn nun in die Stadt?
5: 16.
2: 16.
1: 16.
2: Ja gut, das sind ja schon mal immerhin weniger Beine. Ja. Aber
5: keine Hundebeine und 4 Frauen, 4 Kinder sind dann 8 Personen, 16 Beine.
2: Ja, aber das hat mit den Hundebeinen gar nichts zu tun. Netter Gedanke, aber es stimmt leider nicht. Es tut mir leid, Frank.
1: Na, also das kann auch nicht stimmen. Frank damals ziemlich am Boden zerstört, hat man richtig gehört. Ja, man muss die Frage, wenn sie denn gestellt wird, hier auch genau analysieren. Chrissy, was können wir tun?
4: Ja, genau zuhören wäre wichtig und ich gehe jetzt gleich mal richtig mit dem Geld drauf. Ja. Ich verdopple nochmal und gehe auf 400 Euro Garantiegewinn. Heute überwiesen, heute auf dem Konto.
1: Wahnsinn, 0137 90 30. 200 für 50 Cent aus allen deutschen Netzen. Chrissy, du bist dran.
4: Ja, okay, weißt du was? Das ist mir irgendwie zu wenig Geld. Ich mache jetzt 500 Euro Garantiegewinn, weil heute Feiertag ist. Geld geht raus ohne Ende heute
1: Wahnsinn.
4: Bei uns.
1: Wahnsinn! Unglaublich, wie schnell das geht. 0137 90 30 200 0137 90 30 200 für 50 Cent aus allen deutschen Netzen. Jetzt hören wir nochmal die Frage.
0: Ein Mann geht in die Stadt. Es kommen ihm 3 Hunde und 4 Frauen mit jeweils 4 Kindern entgegen. Wie viele Beine gehen in die Stadt?
1: Jetzt wissen wir, 38 sind's nicht, 16 sind's auch nicht. Und Obacht, Manal war schon mal in einer alten Sendung zu hören und sie meinte damals das hier. So, jetzt bitte deine Lösung.
6: Das sind 40 Beine.
1: Ja, also das kann eigentlich...
6: Ich denke, die Hundebeine mit den Toten kann man da nicht mitzählen.
1: Ja, also das tut mir wirklich leid, das ist leider nicht richtig. Das ist ebenfalls nicht des Rätsels Lösung. Wie viele Beine gehen in die Stadt, Chrissy? Was hast du noch im Köcher für uns?
4: Ich habe noch eine Menge Geld dabei und ich lege noch mal 100 Euro drauf. Wir sind jetzt bei 600 Euro Garantiegewinn und ich brauche nur einen, der richtig löst.
1: Richtig. Möglichkeit für dich. 600 Euro. 0137 90 30 200 0137 90 30 200 für 50 Cent aus allen deutschen Netzen.
0: Ein Mann geht in die Stadt. Es kommen ihm 3 Hunde und 4 Frauen mit jeweils 4 Kindern entgegen. Wie viele Beine gehen in die Stadt?
1: Chrissy, hast du noch was für uns?
4: Ja, ich habe noch was. Noch keiner, der hier im Studio live schön gelöst hat und richtig gelöst hat. Ich erhöhe jetzt auf 750 Euro Garantiegewinn geht heute raus. Per Echtzeitüberweisung.
1: 750 Euro garantierter Gewinn. 0137 90 30 200. 0137 90 30 200 für 50 Cent aus allen deutschen Netzen. Wenn du anrufst,

0: kriegst du kein Freizeichen. Welcher Wahnsinn. Du hörst auch kein Besetzzeichen. Du kriegst eine Leitung zugewiesen und mit Leitung 3 bist du live in dieser Show. Aber Obacht, der Ingo, der war schon mal in einer alten Sendung da und der meinte damals das hier. So, mein Lieber, was hast du raus?
1: Ja, es sind weniger als 40.
0: Ja, und wie lautet dann deine Lösung?
1: Meine Antwort 28.
0: Nein, ist falsch. Ja, das ist auch nicht des Rätsels Lösung, ganz klar nicht. So, jetzt wissen wir, was es alles nicht ist. Schön wäre, wenn wir die richtige Lösung hören würden, live hier in der Sendung. Darauf warten wir nämlich, Chrissy, ne?
2: Ja, wir warten drauf und ich kann nur noch mal sagen, bitte genau zuhören, weil derjenige, der jetzt hier richtig löst, der wird reichlich fürstlich belohnt. Und zwar erhöhe ich jetzt von 750 nicht auf 800, nicht auf 850, nicht auf 900 und auch nicht auf 59. 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
3: Dann kann man ab 18. An Minderjährige werden keine Gewinne ausgezahlt. Jeder Anruf kostet 50 Cent aus allen deutschen Netzen. Bitte darauf achten, dass nicht jeder Anruf, der Kosten produziert, auch automatisch ins Studio gelangt. Gewinnchance im Leitungsspiel 1 zu 200.000. Parallel dazu kann die Redaktion jederzeit ausgewählte Anrufer per Zufallsprinzip direkt ins Studio durchstellen. Die Teilnahmebedingungen sind auf cashquiz.de zu finden. Dort sind später auch alle Lösungen und Gewinner notiert. Ein Spiel dauert maximal bis Sendungsende.
0: So, jetzt nochmal die Frage hier.
4: Ein Mann geht in die Stadt. Es kommen ihm 3 Hunde und 4 Frauen mit jeweils 4 Kindern entgegen. Wie viele Beine gehen in die Stadt?
0: Wahnsinn, 1.000 Euro netto steuerfrei für dich. 0137 90 30 200. 0137 90 30 200 für 50 Cent aus allen deutschen Netzen. Ein Mann geht in die Stadt. Es kommen ihm 3 Hunde und 4 Frauen mit jeweils 4 Kindern entgegen. Wie viele Beine gehen in die Stadt? Chrissy, hast du noch was für uns?
2: Na klar, ich erhöhe jetzt die Gewinnchancen. Ich gebe noch zur Glücksleitung 3 die Glücksleitung 7 dazu. Doppelte Gewinnchance in 3, 2, 1 ab jetzt.
0: 0137 90 30 200. 0137 90 30 200 für 50 Cent aus allen deutschen Netzen. Wir wissen also, 38 sind es nicht, 16 sind es nicht, 40 sind es auch nicht und 28 können es auch nicht sein am Vatertag. Sag uns bitte die richtige Lösung und gewinn 1.000 Euro jetzt hier und heute. Was kommt hier raus?
4: Ein Mann geht in die Stadt. Es kommen ihm 3 Hunde und 4 Frauen mit jeweils 4 Kindern entgegen. Wie viele Beine gehen in die Stadt?
0: 0137 90 30 200. 0137 90 30 200 für 50 Cent aus allen deutschen Netzen. Nochmal, 38 sind's nicht, 16 sind's nicht, 40 sind's nicht, 28 sind's nicht. Mit Leitung 3 und Leitung 7 kommst du live zu uns in die Sendung. Lass mich mal reinschauen. Niemand in Leitung 3, noch niemand in Leitung 7. Du kriegst eine Leitung zugewiesen, wenn du hier anrufst. Und Chrissy, damit es schneller geht, machen wir was?
2: Ich erhöhe die Gewinnchancen. Ich gebe noch die Glücksleitung 11 dazu. Dreifache und höchste Gewinnchance ab jetzt.
0: Gewinnchance verdreifacht aller guten Dinge mit der Zusatzleitung 11. Hast du die Lösung? 0137 90 30 200. 0137 90 30 200 für 50 Cent aus allen deutschen Netzen. Was kommt hier raus?
4: Ein Mann geht in die Stadt. Es kommen ihm 3 Hunde und 4 Frauen mit jeweils 4 Kindern entgegen. Wie viele Beine gehen in die Stadt?
0: Sind keine 38, keine 16, keine 40 und keine 28. Wir brauchen deine richtige Lösung. Und wäre das nicht Wahnsinn, wenn du jetzt 1.000 Euro hier gewinnst? Das Geld ist wirklich da und wir spielen das Geld definitiv aus. Das Geld geht, verlässt heute unser Konto. Und das könnte in Richtung deines Kontos gehen per Echtzeitüberweisung, wenn du uns die Frage richtig beantwortest. Ein Mann geht also in die Stadt. Es kommen ihm 3 Hunde und 4 Frauen mit jeweils 4 Kindern entgegen. Wie viele Beine gehen in die Stadt? Ja, wir haben ein festes Sendungsfenster, Chrissy. Noch niemand in Leitung 3, niemand in Leitung 7 und niemand in Leitung 11. Das sehe ich. Was kannst du uns anbieten?
2: Ich ändere das. Ich verdopple jetzt die dreifache Gewinnchance auf die sechsfache Gewinnchance mit der Glücksleitung 14, 15 und der Glücksleitung 17. Sechsfache und höchste Gewinnchance ab jetzt.
0: Wahnsinn. Gewinnchance.

0: gerade für dich von der Chrissy versechsfacht. 0137 90 30 200. 0137 90 30 200 für 50 Cent aus allen deutschen Netzen. Sag uns bitte, was kommt hier raus?
1: Ein Mann geht in die Stadt. Es kommen ihm 3 Hunde und 4 Frauen mit jeweils 4 Kindern entgegen. Wie viele Beine gehen in die Stadt?
0: Chrissy, auch bei den 1000 Euro verbürgen wir uns, dass das Geld heute auf das Hörerskonto ist?
2: Ganz sicher sogar, es geht heute raus.
0: Per Echtzeitüberweisung wirst du das Geld heute bekommen. Also ein Mann geht in die Stadt. Es kommen ihm 3 Hunde und 4 Frauen mit jeweils 4 Kindern entgegen. Wie viele Beine? Na, wie viele Beine gehen denn in die Stadt? Keine 38, keine 16, keine 40 und keine 28. So viel ist sicher. Sicher ist auch, dass noch keiner in eine der 6 Leitungen ist, Chrissy.
2: Noch keiner hier im Studio, der gelöst hat. Ich werde das jetzt ändern. Ich gehe auf die 8-fache Gewinnchance. Glücksleitung 21 und 23 kommen jetzt noch dazu. Ab jetzt.
0: 8-fache Gewinnchance auf 1.000 Euro. 0137 90 30 200. 0137 90 30 200 für 50 Cent aus allen deutschen Netzen. Sag uns die Lösung zu dieser Frage bitte jetzt.
1: Ein Mann geht in die Stadt. Es kommen ihm 3 Hunde und 4 Frauen mit jeweils 4 Kindern entgegen. Wie viele Beine gehen in die Stadt?
0: Ja, wie viele Beine sind's denn? Genau auf die Frage achten. Die Frage ist etwas länger. Man muss die von vorne bis hinten analysieren und vielleicht kommt man dann auf das Rätselslösung unter 0137 90 30 200. 0137 90 30 200 für 50 Cent aus allen deutschen Netzen. Meine Daumen sind gedrückt und ich hoffe, deine auch, liebe Chrissy. Und du hast noch was im Köcher, oder?
2: Ja, die Sendung geht nicht mehr lang, deswegen gehen wir jetzt auf die 10-fache Gewinnchance mit der Glücksleitung 26 und der Glücksleitung 29. Jetzt muss es doch klappen. Ab jetzt.
0: Du hast recht. 3/4 der Sendung rum. 0137 90 30 200. Hier geht's gleich am Vatertag auf deinem Lieblingssender weiter mit toller Musik. 0137 90 30 200 für 50 Cent aus allen deutschen Netzen.
1: Ein Mann geht in die Stadt. Es kommen ihm 3 Hunde und 4 Frauen mit jeweils 4 Kindern entgegen. Wie viele Beine gehen in die Stadt?
0: Das ist die Frage. Wie viele Beine gehen in die Stadt? Schnapp dir Leitung 3, Leitung 7, Leitung 11, Leitung 14, Leitung 15, Leitung 17, Leitung 21, 23, 26 oder 29 unter 0137 90 30 200. 0137 90 30 200 für 50 Cent. Aus allen deutschen Netzen. Sag uns die Lösung zu der Frage jetzt.
1: Ein Mann geht in die Stadt. Es kommen ihm 3 Hunde und 4 Frauen mit jeweils 4 Kindern entgegen. Wie viele Beine gehen in die Stadt?
0: Wie viele Beine gehen denn in diese Stadt? Die Lösung muss sich ja aus der Frage sozusagen ergeben. Es geht ja gar nicht anders. Chrissy, da es in den nächsten 180 Sekunden verbindlich klingeln wird, deine letzte Amtshandlung, bitte.
2: Dann gebe ich jetzt nochmal 3 Leitungen dazu und wir gehen auf die höchste 13-fache Gewinnchance mit der Glücksleitung 31, der 32 und der 35. Sendung so gut wie aus, ab jetzt.
0: 0137 90 30 200. 0137 90 30 200 für 50 Cent aus allen deutschen Netzen.
1: Ein Mann geht in die Stadt. Es kommen ihm 3 Hunde und 4 Frauen mit jeweils 4 Kindern entgegen. Wie viele Beine gehen in die Stadt?
0: Also 38 sind es nicht, das wissen wir alles. 16 nicht, 40 nicht, 28 sind es auch nicht. Das wissen wir alles. Jetzt ist halt das Rätsels Lösung zum Greifen nah, hoffentlich. Wenn du die Lösung hast, 1.000 Euro können heute auf dein Konto gehen. Die gehen hier definitiv, unser Konto verlassen die definitiv. In welche Richtung, das entscheidest du unter 0137 90 30 200. 0137 90 30 200 für 50 sind aus allen deutschen Netzen. Wir haben keine 120 Sekunden mehr, bis es klingeln wird. Ganz klar, es wird in den nächsten 120 Sekunden definitiv klingeln. Aber du musst uns sagen, was hier rauskommt.
1: Ein

0: Mann geht in die Stadt. Es kommen ihm 3 Hunde und 4 Frauen mit jeweils 4 Kindern entgegen. Wie viele Beine gehen in die Stadt?
1: 0137 90 30 200 0137 90 30 200 für 50 sind aus allen deutschen Netzen. Möglichkeit ist weiterhin da. Ich schau mal. Noch niemand in einer der 13 Leitungen. Wenn du anrufst, du kriegst kein Freizeichen. Das hörst du da nicht. Du hörst auch kein Besetzzeichen. Du hörst diese Leitung, die du getroffen hast. Und ist das Leitung 3, 7, 11, 14, 15, 17, 21, 23, 26, 29, 31, 32 oder 35, dann kriegst du die Ansage, du wirst jetzt live ins Studio durchgestellt. Und dann bleibst du bitte dran. 0137 90 30 200. Lass mal schauen, es hört noch niemand meine Stimme im Telefon. 0137 90 30 200 für 50 Cent aus allen deutschen Netzen. Was kommt denn jetzt hier raus?
0: Ein Mann geht in die Stadt. Es kommen ihm 3 Hunde und 4 Frauen mit jeweils 4 Kindern entgegen. Wie viele Beine gehen in die Stadt?
1: 0137 90 30 200 0137 90 30 200 für 50 Cent aus allen deutschen Netzen. Letzter Aufruf, letzte Chance, jetzt hier für dich. Und wenn du meine Stimme im Telefon hörst, bleibst du bitte dran, denn dann bekommst du die Chance, hier bei uns 1.000 Euro mitzunehmen. Aber du musst die Frage richtig beantworten. Wie viele Beine gehen denn in diese Stadt? Das ist die Frage, die du hier jetzt und heute bitte beantwortest. Durchgestellt mit dem Chance-Button. Wer ist da? Hallo. Hallo.
2: Hallo, hier ist die Andrea.
1: Andrea, was kommt denn raus?
2: Es sind 40 Beine.
1: Das ist falsch, es tut mir leid, es sind 2 Beine. Der Mann geht in die Stadt. Wenn dein Telefon jetzt klingelt, dann bitte nimm ab. Wir rufen jetzt jemanden zurück, der mitgespielt hat und werden die 1.000 Euro einfach so ausspielen.
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12 Uhr haben wir es. Ich hoffe, ihr genießt euren freien Tag und wir gönnen euch die 10 Hits am Stück bei Energy gleich. Body Talk von Alle Farben und René Miller. Jetzt aber erst noch Jennifer Lopez und David Guetta mit Save Me Tonight. Ich bin Anna. Hello, hello.

Energies an und das sind immer die besten neuen Hits. Ich finde, es wird so langsam Zeit für Mittagessen. Wie wär's denn mit was Süßem? Energy Star Alle Farben war früher mal Konditor und sagt, mit einem guten New York Style Cheesecake bekommt man uns Ladies sofort. Ja, ich möchte jetzt nicht so an der Stelle sein, aber mein Lieblingskuchen ist tatsächlich Käsekuchen. Deshalb ist da vielleicht auch was dran. Und selbst wenn Käsekuchen nicht euer Ding ist, dann ist es auf jeden Fall seine Musik. Und deshalb jetzt hier für euch Body Talk von Alle Farben und René Miller. Ich bin Anna, schön, dass ihr am Start seid und einen guten euch.

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4: Im Studio Uwe Schimonek. US-Präsident Trump und Chinas Staatschef Xi sind sich einig, die von Teheran seit dem Iran-Krieg blockierte Straße von Hormuz muss geöffnet werden. Nur so könne der weltweite Öl- und Gashandel wieder in Schwung kommen. Weiteres Thema bei Trumps China-Besuch sind die Wirtschaftsbeziehungen beider Länder. Das neue Heizungsgesetz von Union und SPD bekommt Kritik von Wirtschaft und Umweltschützern. Die Wirtschaft findet es gut, dass Öl- und Gasheizungen erlaubt bleiben, sieht aber offene Fragen etwa bei der Kostenverteilung für Mieter und Vermieter. Der BUND spricht dagegen von einem Tiefpunkt beim Klimaschutz. Russland hat die Ukraine in der Nacht erneut massiv angegriffen. In Kiew wurde mindestens ein Mensch getötet, 16 weitere verletzt. Landesweit heulten die Sirenen. Nach ukrainischen Angaben feuerte Russland fast 700 Drohnen und knapp 60 Raketen ab, fast alle konnten aber abgefangen werden. Heute steigt in Köln das Pokalfinale der Fußballfrauen. Wolfsburg trifft auf Bayern München, Titelverteidiger gegen Rekordpokalsieger. Anpfiff vor rund 45.000 Fans ist 16 Uhr.

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0: Ganz genau 13 Uhr haben wir. Ganz egal, was ihr heute so treibt am Feiertag, ich begleite euch mit den 10 Hits am Stück. In einer knappen Viertelstunde gönnen wir uns Beautiful Life von Fastboy. Jetzt aber noch Taylor Swift mit Opalite. Anna hier für euch. Habt einen tollen Tag.
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Anna hier für euch bei Energy und wir gönnen uns wie immer die besten neuen Hits an diesem wunderbaren Feiertag. Leute, ich bin euch ehrlich, ich verbringe den Tag ganz gern mit euch. Wir quatschen einfach ein bisschen, schauen uns an, was gerade so abgeht in der Welt und dazu natürlich geile Musik. Besser kann es doch gar nicht sein. Ah, wobei, doch, mit Beautiful Life von Fastboy passt genau.

0: Fall, da freue ich mich jetzt schon drauf, dass ich das morgen machen kann. Und es sind meistens auch nur so Kleinigkeiten, wie bei mir zum Beispiel, wenn ich weiß, ich habe richtig Zeit auszuschlafen und mir dann einen Kaffee im Bett zu machen. Und dann möchte ich in Ruhe meine Gesichtspflege machen.
1: Ich liebe es auch, wenn ich am Wochenende endlich meine Kaffeemaschine anmachen kann. Das mache ich unter der Woche nicht, da ist mir die Zeit einfach zu knapp in der Früh. Und deswegen für mich immer wieder ein Highlight.
0: Wo genießt denn du eigentlich deinen Kaffee, wenn du frei hast?
1: In der Küche.
0: Und was machst du nebenbei? Prospekte lesen? Oder was
1: auch, ja,
0: so?
1: Prospekte lesen, ein bisschen übers Leben philosophieren und Reels anschauen. Ja, gebe ich ehrlich zu.
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2: Im Studio Uwe Schimonek. US-Präsident Trump und Chinas Staatschef Xi wollen künftig enger zusammenarbeiten. Das ist das Ergebnis ihrer Gespräche in Peking. Thema war auch der Krieg im Iran. Beide sind sich einig, der Iran muss die Straße von Hormuz öffnen, damit der Öl- und Gashandel wieder in Schwung kommt. Altkanzlerin Merz nimmt Schwarz-Rot gegen Kritik in Schutz. Sie fordert mehr Gelassenheit im Umgang mit Meinungsverschiedenheiten. Dass etwa in einer Koalition bei komplexen Themen wie der Gesundheitsreform nur gleiche Meinungen herrschten, sei schier ausgeschlossen, sagte sie dem Fokus. Russland hat die ukrainische Hauptstadt Kiew über Nacht massiv aus der Luft attackiert an mehr als 20 Orten. Getroffen wurden Wohnhäuser und eine Schule. Mindestens ein Mensch starb, Dutzende wurden verletzt. Präsident Zelensky fordert von den westlichen Verbündeten eine klare Reaktion. Beim Eurovision Song Contest in Wien geht es heute um die letzten Finalplätze. Im zweiten Halbfinale treten erneut 15 Länder gegeneinander an. 10 kommen ins Finale am Samstag. Deutschland hat den Platz schon sicher. Dieses Jahr geht Sarah Engels mit dem Song Fire an den Start.

0: Der Countdown läuft für das größte Musikevent überhaupt, den Eurovision Song Contest 2026. Anna hier und Leute, während wir von der Couch aus entspannt mitfiebern werden am Samstag, steckt hinter den Kulissen des ESCs ganz schön viel Arbeit. Und genau darüber spreche ich mit Tänzer Saverio Costante. Der steht nämlich dieses Jahr selbst auf der ESC-Bühne. Sag mal, wie landet man denn da überhaupt?
1: Es gab kein offizielles Casting dafür. Ich wurde empfohlen von einem anderen Tänzer und ja, so ein bisschen über Connections einfach. Und seit 15. April tatsächlich, und die Vorbereitungen laufen schon seit da eigentlich am laufenden Band.
0: Jetzt machst du es uns natürlich richtig spannend. Spoiler mal ein bisschen. Was erwartet uns denn?
1: Ja, das darf ich so noch leider noch gar nicht verraten. Also ich kann nur sagen, dass der Gewinner von letztem Jahr, der JJ, ein Teil der Show-Act sein wird. Ich bin insgesamt in 3 Intervall-Acts mit eingebunden und am Samstag im großen Finale sogar 2-mal.
0: Ach, ich lieb's doch. Beim ESC kann halt auch wirklich alles passieren. Deshalb natürlich die wichtigste Frage überhaupt: Wer holt dieses Jahr denn den Sieg?
1: Also Finnland und Dänemark werden hier so groß gehandelt als Gewinner. Aber mein Favorit ist Italien oder Zypern. Also die haben coole Songs. Aber ich glaube, es wird eher Finnland.
0: Okay, okay, ihr habt es gehört. Wir werden sehen, ob du recht hast. Und natürlich halten wir die Augen offen nach dir. Bis dahin gönnen wir uns die besten neuen Hits hier bei Energy.
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14 Uhr haben wir und damit Hallöchen von mir, Anna. Schön, dass ihr dabei seid. Wir gönnen uns die 10 Hits am Stück in einer Viertelstunde. She Did It Again von Tyler und Sarah Larsen. Jetzt aber noch Felix Jähn und Cascada mit Boy, You Turn Me. Have fun.

krassesten Energy Stars, wenn es ums Tanzen geht, sind ganz klar neben Tate McRae, Sarah Larson und nicht zu vergessen die Queen of Afrobeats, Tyler. Zwei davon haben vor kurzem einen Song rausgehauen. She Did It Again heißt der und damit haben sich Sarah Larson und Tyler mehr als übertroffen. Ich bin Anna, ihr hört Energy mit immer den besten neuen Hits und ich würde sagen, wir gönnen uns den jetzt hier einfach zusammen.

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5: Im Studio Anne Brauer. US-Präsident Trump und Chinas Staatschef Xi sind sich einig, die von Teheran seit dem Iran-Krieg blockierte Straße von Hormuz muss geöffnet werden. Nur so könne der weltweite Öl- und Gashandel wieder in Schwung kommen. Weiteres Thema bei Trumps China-Besuch sind die Wirtschaftsbeziehungen beider Länder. Das neue Heizungsgesetz von Union und SPD bekommt Kritik von Wirtschaft und Umweltschützern. Die Wirtschaft findet es zwar gut, dass Öl- und Gasheizungen erlaubt bleiben, sieht aber offene Fragen, etwa bei der Kostenverteilung für Mieter und Vermieter. Der BUND dagegen spricht von einem Tiefpunkt beim Klimaschutz. Die Gewerkschaft Verdi ruft morgen zu bundesweiten Warnstreiks im Handel auf. Beschäftigte in Supermärkten, Lagern und im Großhandel sollen ihre Arbeit niederlegen. In vielen Städten gibt es Kundgebungen. Hintergrund sind stockende Tarifverhandlungen. Heute steigt in Köln das DFB-Pokalfinale der Fußballfrauen. Der VfL Wolfsburg trifft auf Bayern München, Titelverteidiger gegen Rekordpokalsieger. Für Wolfsburg-Star Alexandra Popp ist es das letzte Finale, bevor sie nach Dortmund wechselt. Anpfiff vor rund 45.000 Fans ist um 16 Uhr.

Ich weiß ja nicht, wie es euch geht, aber ich bin noch ganz sicher nicht über Bridgerton hinweg. Und für alle, denen es auch so geht, schmeißt eure PCs an und zockt Sims. Die gehypte Serie Bridgerton bekommt jetzt tatsächlich ein Crossover mit The Sims 4. Heißt, Regency-Mode, Maskenbälle und High-Society-Drama ziehen jetzt auch in die Gaming-Welt ein. Jetzt habe ich mir gedacht, welche Serien oder Filme hätten generell ein richtig gutes eigenes Videospiel verdient? Ich meine, Leute, stellt euch mal bitte Gossip Girl als Open-World-Game vor. Man läuft durch New York, sammelt Geheimnisse über andere Charaktere und muss entscheiden, welche Gerüchte man dann leakt. Klingt auf jeden Fall richtig geil. Oder The Office als komplettes Chaos-Management-Spiel. Ziel, den Arbeitstag überleben, ohne wegen Michael Scott gekündigt zu werden. Und jetzt, Leute, mein absoluter Favorit. Stellt euch mal bitte Titanic als Videospiel vor. Erst luxuriös über ein Schiff laufen, erste Klasse genießen und irgendwann

0: Dann wird daraus einfach ein komplettes Survival-Game. Ich würde es auf jeden Fall feiern. Und wenn ihr noch Ideen habt, dann schreibt sie uns doch einfach auf WhatsApp. Wir denken mal ein bisschen drauf rum. Und bis dahin zocken wir einfach Bridgerton in Sims-Mode und gönnen uns wie immer die besten neuen Hits dazu. Na, klingt das gut? Ich finde auf jeden Fall.
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1: 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Wir schauen auf die Uhr, 15 Uhr, und damit wünsche ich euch einen wundervollen Nachmittag. Wir gönnen uns jetzt hier die 10 Hits am Stück gleich mit

Anna hier. Ihr hört immer die besten neuen Hits bei Energy, auch an diesem wunderbaren Feiertag. Und Leute, ganz egal, was ihr so vorhabt, ich begleite euch gerne durch den Tag. Wenn ich jetzt schätzen müsste, was unsere Energy Stars so machen, dann würde ich ganz klar bei Khalid darauf tippen, dass er gerade zockt. Ja, ja, viele von euch wissen das sicher nicht über ihn, aber er ist ein kleiner Gamer. Seine Konsole nimmt er überall hin mit, sagt er zumindest selber. Ich kann damit ja persönlich gar nichts anfangen, aber mit seiner Musik umso mehr. Einer meiner Lieblingssongs ist aktuell Dive Into Me von ihm und A-Log. Deshalb würde ich sagen, hören wir da mal zusammen rein.

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6: Im Studio Anne Brauer. US-Präsident Trump und Chinas Staatschef Xi wollen künftig enger zusammenarbeiten. Das ist ein Ergebnis ihrer Gespräche in Peking. Thema war dort auch der Krieg im Iran. Beide sind sich da einig, der Iran muss die Straße von Hormuz öffnen, damit der Öl- und Gashandel wieder in Schwung kommt. Die Gewerkschaft Verdi hat für morgen bundesweite Warnstreiks im Handel angekündigt. Grund sind die festgefahrenen Tarifverhandlungen. Betroffen ist eine riesige Branche, über 5 Millionen Menschen.

Menschen arbeiten im deutschen Handel, davon über 3 Millionen im Einzelhandel. Russland hat die Ukraine in der Nacht erneut massiv angegriffen. In Kiew wurden mindestens 5 Menschen getötet, Dutzende weitere verletzt. Landesweit heulten die Sirenen. Nach ukrainischen Angaben feuerte Russland fast 700 Drohnen und knapp 60 Raketen ab. Fast alle konnten aber abgefangen werden. Beim Eurovision Song Contest in Wien geht es heute um die letzten Plätze fürs Finale. Im zweiten Halbfinale treten erneut 15 Länder gegeneinander an. 10 kommen ins Finale am Samstag. Deutschland hat den Platz schon sicher. Dieses Jahr geht Sarah Engels mit dem Song Fire für Deutschland an den Start.

0: Anna hier bei Energy und Leute, wie nervig ist es bitte, wenn man gerade angefangen hat zu kochen und plötzlich fällt einem auf, dass eine einzige Zutat fehlt. Hatte ich tatsächlich gestern genauso und dachte mir so, warum gibt's eigentlich noch keinen Kühlschrank, der mir einfach aufs Handy schreibt, Anna, die Sahne ist leer.
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7: Im Studio Anne Brauer. US-Präsident Trump und Chinas Staatschef Xi sind sich einig, die von Teheran seit dem Iran-Krieg blockierte Straße von Hormuz muss geöffnet werden. Nur so könne der weltweite Öl- und Gashandel wieder in Schwung kommen. Weiteres Thema bei Trumps China-Besuch sind die Wirtschaftsbeziehungen beider Länder. Auf die Bundesländer kommen wegen höherer Beamtenbezahlung Mehrkosten in Millionenhöhe zu. Das zeigt eine Umfrage des Spiegel. Zum Beispiel rechnet Hessen mit gut 750 Millionen Euro mehr pro Jahr. Hintergrund ist ein Urteil des Bundesverfassungsgerichts, wonach viele Beamte jahrelang zu wenig verdient haben. Altkanzlerin Merkel nimmt Schwarz-Rot gegen Kritik in Schutz. Sie fordert mehr Gelassenheit im Umgang mit Meinungsverschiedenheiten. Dass etwa in einer Koalition bei komplexen Themen wie bei der Gesundheitsreform nur gleiche Meinungen herrschten, sei schier ausgeschlossen, sagte sie dem Fokus. Teure Tickets kaufen, billige Plätze bekommen. Das ist Fußballfans offenbar beim Ticketkauf für die WM im Juni passiert. Der US-Bundesstaat Kalifornien prüft jetzt, ob Plätze aus niedrigeren Preiskategorien zu völlig überteuerten Preisen verkauft wurden. Die FIFA soll sich erklären, heißt es.

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5: Im Studio Anne Brauer. Chinas Staatschef Xi hat die USA vor einem Konflikt um Taiwan gewarnt. Bei einem Treffen mit US-Präsident Trump in Peking sprach er von einer möglichen äußerst gefährlichen Lage. Trotz der Kritik liefern die USA weiter Waffen an Taiwan. China betrachtet die demokratische Insel als eigenes Staatsgebiet. Wer für Europa im Ukraine-Konflikt vermittelt, da lassen wir uns nicht reinreden. Das hat Kanzler Merz klargestellt. Der Hintergrund: Kreml-Chef Putin hatte zuletzt vorgeschlagen, Altkanzler Schröder als Vermittler einzusetzen. Merz zweifelt außerdem daran, dass Russland überhaupt verhandeln will. Ärzte in Deutschland schlagen in der Debatte um ein Social-Media-Verbot Alarm. Die Bundesärztekammer fordert ein Verbot für unter 16-Jährige wie in Australien und warnt vor gesundheitlichen Folgen bei Kindern und Jugendlichen wie Schlaf- oder Konzentrationsproblemen. In Großbritannien wird die Luft für Premier Starmer dünner. Aus Protest gegen Starmers Politik hat jetzt dessen Gesundheitsminister Streeting seinen Rücktritt erklärt. Starmers Labour-Partei hat letzte Woche bei den Kommunal- und Regionalwahlen ein Debakel erlebt. Seitdem fordern viele Parteifreunde den Rücktritt des Premiers.

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2: Im Studio Anne Brauer. Demonstrative Einigkeit, aber auch eine unverhohlene Warnung. US-Präsident Trump und Chinas Staatschef Xi haben bei ihrem Treffen in Peking betont, enger zusammenarbeiten zu wollen. Mit Blick auf die Taiwan-Frage machte Xi aber klar, dass die USA sich raushalten sollen oder ein Konflikt zwischen den Großmächten droht. Die Gewerkschaft Verdi ruft morgen zu bundesweiten Warnstreiks im Handel auf. Beschäftigte in Supermärkten, Lagern und im Großhandel sollen ihre Arbeit niederlegen. In vielen Städten gibt es Kundgebungen. Hintergrund sind stockende Tarifverhandlungen. Russland hat die Ukraine in der Nacht erneut massiv angegriffen. In Kiew wurden mindestens 5 Menschen getötet, Dutzende weitere verletzt. Landesweit heulten die Sirenen. Nach ukrainischen Angaben feuerte Russland fast 700 Drohnen und knapp 60 Raketen ab. Fast alle konnten aber abgefangen werden. Kurz vorm Auftakt der Fußball-WM in den USA, Kanada und Mexiko steht der FIFA Ärger ins Haus. Der US-Bundesstaat Kalifornien prüft derzeit mögliche Verstöße beim Ticketverkauf. Demnach sollen Fans teure Tickets gekauft und dann Stadionplätze bekommen haben, die eigentlich zu niedrigeren Preiskategorien

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7: Im Studio Anne Brauer. Demonstrative Einigkeit, aber auch eine unverhohlene Warnung. US-Präsident Trump und Chinas Staatschef Xi haben bei ihrem Treffen in Peking betont, enger zusammenarbeiten zu wollen. Mit Blick auf die Taiwan-Frage machte Xi aber klar, dass die USA sich raushalten sollen oder ein Konflikt zwischen den Großmächten droht. Wer für Europa im Ukraine-Konflikt vermittelt, da lassen wir uns nicht reinreden. Das hat Kanzler Merz klargestellt. Der Hintergrund: Kreml-Chef Putin hatte zuletzt vorgeschlagen, Altkanzler Schröder als Vermittler einzusetzen. Merz zweifelt außerdem daran, dass Russland über

In Großbritannien wird die Luft für Premier Starmer dünner. Aus Protest gegen Starmers Politik hat jetzt dessen Gesundheitsminister Streeting seinen Rücktritt erklärt. Starmers Labour-Partei hat letzte Woche bei den Kommunal- und Regionalwahlen ein Debakel erlebt. Seitdem fordern viele Parteifreunde den Rücktritt des Premiers. Die Fußballerinnen vom FC Bayern haben das Double perfekt gemacht. Nach der Meisterschaft haben sie auch den DFB-Pokal gewonnen. Im Finale in Köln setzten sich die Münchnerinnen mit 4:0 gegen den VfL Wolfsburg verhandeln will. In Großbritannien wird die Luft für Premier Starmer dünner. Aus Protest gegen Starmers Politik hat jetzt dessen Gesundheitsminister Streeting seinen Rücktritt erklärt. Starmers Labour-Partei hat letzte Woche bei den Kommunal- und Regionalwahlen ein Debakel erlebt. Seitdem fordern viele Parteifreunde den Rücktritt des Premiers. Die Fußballerinnen vom FC Bayern haben das Double perfekt gemacht. Nach der Meisterschaft haben sie auch den DFB-Pokal gewonnen. Im Finale in Köln setzten sich die Münchnerinnen mit 4:0 gegen

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